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0: 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Und da hat es mit einem Mix aus. So nach Wolken. Bei einem schwachen Band aus westliche Richtungen bewegt sich der Quecksel über der Mäuer bei 11 bis 14. Dann haben wir dann 19 bis 23 Grad. Mehr Sonden freundlich mit einem Mix aus. So nach Wolken. Am maximalen 18 bis 21 Grad. Den Anfang von der neuen Woche an. Du bleibst dort freundlich am Dröschen mit Temperaturen, die von Dach zu Dach klammen. 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
1: In Eichstag über Frankreich gewinnen wir mehr Abfluss auf Pferder, so Meteorlux, für hautrischen und freundliche Mix aus viel Sonne und Wolken. Bei einem schwachen Wandel aus westlichen Richtungen bewegt sich der Quecksilber bei maximalen 19 bis 23, die nächsten Nacht dann 11 bis 15 Grad. Nur Sonnen freundlich, bei maximalen 18 bis 21 Grad wechseln sich dann auch Sonne und Wolken auf. Den Anfang von der neuen Woche bleibt es freundlich und drischen, mit Temperaturen, die von dort zu Dach dürfte klammen.
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1: Anna kann sehen, der Blick auf Meteo in Heistrich über Frankreich gewinnt immer mehr und Abfluss auf Vierder, das schreibt Meteolux. Für Haut drisch in der freundliche Mix ist viel Sonne, Wolke beim Schwachen von der westlichen Richtung bewegt sich der Quecksilber bei maximalen 19 bis 23. Die nächste Nacht dann 11 bis 15 Grad. Nur Sonden freundlich bei maximalen 18 bis 21 Grad. Dann noch high wissen sich der Sonne, Wolke auf. An den Anfang von der neuen Woche, es bleibt freundlich am Drischen, mit Temperaturen, die von Dach zu Dach dürften klammen.
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0: 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Für hautrischen freundliche Mix aus viel Sonne und Wolken. Beim schwachen Wand aus westlichen Richtungen bewegt sich der Quecksilber bei maximalen 19 bis 23. Die nächste Nacht dann 11 bis 15 Grad. Nur Sonden freundlich. Bei maximalen 18 bis 21 Grad wechseln sich dann auch Sonne und Wolken auf. Den Ufang vun der neuer Woche bleibt et fründlich am Dreschen, mit Temperaturen, die von Dach zu Dach dürfte klammen.
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12: Du musst jetzt ganz stark sein.
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12: Kannst du ihn ruhig nehmen? 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
6: 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De manière générale, les salaires britanniques et les revenus des entreprises sont aujourd'hui inférieurs à ce qu'ils auraient pu être. 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
7: 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Puis on négocie un peu sur les fromages, mais on doit passer nos coûts aux clients aussi.
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1: 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An der Nacht wird der Prävisionen die Schmatt gedehlt gehen vom Meteorlux.lu. 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
3: 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Aber ihr gewinnt heute Nacht Wetterprävisionen, die ich mitgedeelt gehen von Meteolux.lu. 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

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Mein Name ist Richard Heinemann und ich so, merci für die Neulauschterin. Ich wünsche dir noch einen schönen Abend. Salut, bis nächste Woche.

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